0: verschwindet schließlich ganz, läuft aber unterirdisch weiter.
1: Kein Licht unter Tage. Mittag.
0: Schwarzer Block, darauf ein hier nachgemeldetes Idol. Eine Waffe als Teil des Genicks mit eingeformt. Daneben ein Schalter nebst rotgerahmten Plakat.
1: Sie bleibt es betrachtend davor stehen. Sie erkennt dies als Täuschung.
0: Das Idol schmilzt. Der Block zerfällt in zahlreiche kleine Brocken.
1: Sie dreht sich um und geht. Aber
2: ich verlasse sie. Getäuscht.
0: Montagsballett.
2: Mein Profil im Ideal als Scherenschnitt im Fahnentuch.
1: Sie in der Masse unerkannt.
2: Durch das Loch in einer Flagge. Hoffen starren, vermeintlich Sonnenaufgang am westlichen Horizont. Ich verlasse sie.
1: Sonnenuntergang.

0: absolute Dunkelheit. Gräberfeld. Sie tastet sich durch. Diverse Corpus Delicti.
1: Verstreut als Stolpersteine und Fußangeln im Weg. Größtenteils völlig unkenntlich, verstümmelt oder in rascher Verwesung begriffen.
0: Phantasmagorien, die kurz und unvermittelt aufblitzen. Jede Ähnlichkeit mit ihr wäre rein zufällig.
1: Als Frauen schlecht getarnte Männer, die dick bemalten Lippen mitten im Bart. Blaue oder grüne Kriegslidschatten. Manche mit Gewehren, einer alten Gewohnheit folgend, in den schwarzen Himmel zielend, bunte, blöde Vögel schießend. Andere idiotensicher die Blume im Lauf anlächelnd. Eine Couch. Orgon-Akkumulatoren. Joan Baez. Reißerische Versprecherin in Opferlamm des Sous, en gros und im Rudel. Geister verwaister Phantome, Europa bereister Gespenster, weltverbesserwisserische Ideen. Eine Answering-Machine für letzte Fragen als Selbstschussanlage. Stuhl. Letztendlich, letztmalig eine Hecke brennender Büsche.
0: Licht der brennenden Hecke.
1: Salbadernd den alten Salm.
2: Ich finde.

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